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1: Der Bachmann-Preis wird heuer zum 50. Mal vergeben. Am Sonntag wird in Klagenfurt der Gewinner oder die Gewinnerin des renommierten Literaturpreises bekannt gegeben. Nach den Lesungen und Jurydiskussionen gelten die Ungarin Kinga Todd, die Österreicherin Magdalena Schäfer sowie die Deutschen Jovana Reisiger und Lena Schette als Favoritinnen. Die Zahl der Toten nach der Erdbebenkatastrophe in Venezuela ist auf über 1.400 gestiegen. Mehr als 3.200 Menschen sind verletzt. Nach den Erdbeben der Stärke 7,2 und 7,5 am Mittwoch hat es 430 Nachbeben gegeben. Die Spannungen zwischen den USA und dem Iran nehmen weiter zu. In der Nacht haben sich beide Länder erneut Angriffe geliefert. US-Präsident Donald Trump hat in der Früh mitgeteilt, dass es einen weiteren Vergeltungsschlag gegen den Iran gegeben hat. Die iranischen Revolutionsgarden haben daraufhin US-Militärziele in Kuwait und Bahrain angegriffen. Australien verdoppelt die Strafen für Social-Media-Konzerne, die sich nicht an das Verbot von sozialen Medien für Kinder halten. Die Höchststrafe soll künftig bei 99 Millionen australischen Dollar liegen. Das sind rund 60 Millionen Euro. Die Verschärfung ist eine Reaktion darauf, dass das vor 6 Monaten eingeführte Verbot für Nutzer unter 16 Jahren kaum Wirkung zeigt.
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3: Heute Sonntag nochmal so ein richtig heißer Tag in ganz Österreich und sogar der heißeste von 33 bis 40 Grad heute möglich. Also vielleicht statt einem Eis heute 3 oder 4 essen. Am späten Nachmittag gibt es dann von Vorarlberg bis nach Salzburg einige Regenschauer und Sommergewitter. Also da kühlt es dann auch ein bisschen ab und so geht es dann auch in die neue Woche mit schwülen Temperaturen. Erst Mitte der Woche kühlt es dann so richtig ab. Einen Blick auf die Straßen und ganz entspannt geht's in den Sonntag. Aktuell kein Stau, Unfall oder Verkehr gemeldet. Ich wünsche euch eine gute Fahrt.
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1: Österreichs Nationalteam steht bei der Fußball-WM im 16. Finale. Die ÖFB-Auswahl erreicht in einem hochdramatischen Duell mit Algerien durch ein Tor von Kalajdzic in der 96. Minute ein 3:3 und beendet damit die Gruppe J als Zweiter. In der Runde der letzten 32 geht's dann am Donnerstag in Los Angeles gegen Spanien. Algerien steigt als einer der besten Gruppendritten auf und bekommt sie in der K.O.-Phase dann mit der Schweiz zu tun. Die Zahl der Toten nach der Erdbebenkatastrophe in Venezuela ist auf über 1.400 gestiegen. Mehr als 3.200 Menschen sind verletzt. Nach den Erdbeben der Stärke 7,2 und 7,5 am Mittwoch hat es 430 Nachbeben gegeben. Der Bachmann-Preis wird heuer zum 50. Mal vergeben. Am Sonntag wird in Klagenfurt der Gewinner oder die Gewinnerin des renommierten Literaturpreises bekannt gegeben. Nach den Lesungen und Jurydiskussionen gelten die Ungarin Kinga Todd, die Österreicherin Magdalena Schrefel sowie die Deutschen Jovana Reisiger und Lena Scheiter als Favoritinnen. Australien verdoppelt die Strafen für Social-Media-Konzerne, die sich nicht an das Verbot von sozialen Medien für Kinder halten. Die Höchststrafe soll künftig bei 99 Millionen australischen Dollar liegen. Das sind rund 60 Millionen Euro. Die Verschärfung ist eine Reaktion darauf, dass das vor 6 Monaten eingeführte Verbot für Nutzer unter 16 Jahren kaum Wirkung zeigt.
2: Heute am Sonntag wieder so ein Tag, wo der Ventilator Überstunden macht und jede kleinste Brise wie ein Lottogewinn wirkt. Ja, auch heute ein heißer Tag in ganz Österreich. Und es könnte sein, dass wir den Hitzerekord von 2013 knacken mit über 40,5 Grad. Also trinken nicht vergessen. Und die nächsten Tage zwar nicht so heiß wie heute, aber trotzdem über 30 Grad. Erst gegen Mitte der Woche, Mittwoch, Donnerstag, gibt's dann wieder eine Abkühlung. Einen Blick auf die Straßen und ganz entspannt geht's in den Sonntag. Aktuell kein Stau, Unfall oder Verkehr gemeldet. Ich wünsche euch eine gute Fahrt. 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
1: Österreichs Nationalteam steht bei der Fußball-WM im 16. Finale. Die ÖFB-Auswahl erreicht in einem hochdramatischen Duell mit Algerien durch ein Tor von Kalajdzic in der 96. Minute ein 3:3 und beendet damit die Gruppe J als Zweiter. In der Runde der letzten 32 geht's dann am Donnerstag in Los Angeles gegen Spanien. Algerien steigt als einer der besten Gruppendritten auf und bekommt sie in der K.O.-Phase dann mit der Schweiz zu tun. Australien verdoppelt die Strafen für Social-Media-Konzerne, die sich nicht an das Verbot von sozialen Medien für Kinder halten. Die Höchststrafe soll künftig bei 99 Millionen australischen Dollar liegen. Das sind rund 60 Millionen Euro. Die Verschärfung ist eine Reaktion darauf, dass das vor 6 Monaten eingeführte Verbot für Nutzer unter 16 Jahren kaum Wirkung zeigt. Die Zahl der Toten nach der Erdbebenkatastrophe in Venezuela ist auf über 1.400 gestiegen. Mehr als 3.200 Menschen sind verletzt. Nach den Erdbeben der Stärke 7,2 und 7,5 am Mittwoch hat es 430 Nachbeben gegeben. Die Spannungen zwischen den USA und dem Iran nehmen weiter zu. In der Nacht haben sich beide Länder erneut Angriffe geliefert. US-Präsident Donald Trump hat in der Früh mitgeteilt, dass es einen weiteren Vergeltungsschlag gegen den Iran gegeben hat. Die iranischen Revolutionsgarden haben daraufhin US-Militärziele in Kuwait und Bahrain angegriffen.
2: Heute heißt es nochmal beim Nichtstun ins Schwitzen kommen. Ein heißer Tag für ganz Österreich, sogar noch eine Spur wärmer als gestern. In ganz Österreich Temperaturen von 33 bis 40 Grad. Am heißesten heute bei euch in Niederösterreich und Wien. Am späten Nachmittag ziehen dann von Vorarlberg bis Salzburg Regenschauer und Sommergewitter auf. Und die sorgen zumindest dort für etwas Abkühlung. Schwül bleibt es aber auch zum Wochenstart. Erst Mitte der Woche gibt es dann in ganz Österreich spürbar kühler. Einen Blick auf den Verkehr und weiterhin in Niederösterreich auf der A2 Richtung Wien. Zwischen Knoten Sebenstein und Knoten Wiener Neustadt gab es einen Unfall. Da ist aktuell immer noch die Überholspur gesperrt und es staut sich. Und in der Steiermark B96 zwischen Seebach und Seetal gibt es eine Sperre nach einem Unfall. Ihr könnt da am besten über die B95 und B97 ausweichen. Ansonsten läuft's. Gute Fahrt.
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1: Die Spannungen zwischen den USA und dem Iran nehmen weiter zu. In der Nacht haben sich beide Länder erneut Angriffe geliefert. US-Präsident Donald Trump hat in der Früh mitgeteilt, dass es einen weiteren Vergeltungsschlag gegen den Iran gegeben hat. Die iranischen Revolutionsgarden haben daraufhin US-Militärziele in Kuwait und Bahrain angegriffen. Wegen der Hitze fahren in Leipzig bis Montag früh keine Straßenbahnen. Die Fugenmasse ist bei den hohen Temperaturen geschmolzen und hat die Weichen verklebt. Ein sicherer Betrieb sei derzeit nicht möglich, heißt es. Busse sollen so weit wie möglich planmäßig fahren. Die Zahl der Toten nach der Erdbebenkatastrophe in Venezuela ist auf über 1.400 gestiegen. Mehr als 3.200 Menschen sind verletzt. Nach den Erdbeben der Stärke 7,2 und 7,5 am Mittwoch hat es 430 Nachbeben gegeben. Österreichs Nationalteam steht bei der Fußball-WM im 16. Finale. Die ÖFB-Auswahl erreicht in einem hochdramatischen Duell mit Algerien durch ein Tor von Kalajdzic in der 96. Minute ein 3:3 und beendet damit die Gruppe J als Zweiter. In der Runde der letzten 32 geht's dann am Donnerstag in Los Angeles gegen Spanien. Algerien steigt als einer der besten Gruppendritten auf und bekommt sie in der K.O.-Phase dann mit der Schweiz zu tun.
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3: Der Sommer steht voll am Gaspedal und gibt wirklich alles. Bis zu 40 Grad sind heute in Österreich möglich. Sonnencreme, Wasser und einen Schattenplatz sind heute auf jeden Fall die beste Kombi. Gerade ist es noch am kühlsten bei euch in Salzburg, Innsbruck und Tirol. Da gibt es am späten Nachmittag vereinzelt auch Regenschauer und Gewitter. Für ganz Österreich die volle Abkühlung dann erst am Mittwoch und Donnerstag. Einen Blick auf den Verkehr und gute Nachrichten für euch in Niederösterreich. S1 Richtung Korneuburg gab es einen Unfall zwischen Seyring und Knoten Eibersbrunn. Die Sperre ist aufgehoben und es läuft wieder. Und A1 Richtung Salzburg zwischen Haag und St. Valentin gibt's Arbeiten heute bis 17 Uhr. Da ist nur ein Fahrstreifen frei, deshalb staut sich's aktuell auch schon. Also generell dort mehr Zeit mitnehmen. Ich wünsche euch eine gute Fahrt.
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4: Falls du aufgrund des Österreich-Spiels schon seit ein paar Stunden auf bist und unterdessen den vierten oder fünften Kaffee zu dir genommen hast oder gerade erst aufgestanden bist nach einer etwas längeren Partynacht oder dem Grillabend mit Freunden, die Pirate Radio Laguna ist jetzt dein weicher Landeplatz mit warmen Klängen, langsamen Beats und Musik, die nichts von dir will. Außer, dass du entspannst. Ich bin der Finn. Schönen Sonntagmorgen.
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Sonntagmorgen ist dieser magische Zeitpunkt, wo manche schon joggen waren und andere noch überlegen, ob sie überhaupt bereit sind, mit der Menschheit zu sprechen. Und genau für diese leicht vernebelten Momente gibt's jetzt einen absoluten Klassiker in der Pirate Radio Lagune. Oasis und Don't Go Away.

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Der Morgen am letzten Wochentag fühlt sich manchmal an wie Watte im Kopf. Irgendwo riecht es lecker nach Kaffee und draußen ist die Welt erstaunlich ruhig. Genau dafür gibt's jetzt entspannte Alternative Tunes in der Pirate Radio Lagune noch bis 12. Für dieses Zwischengefühl aus Müdigkeit, Zufriedenheit und doch ein bisschen verkatert und vielleicht etwas schwermütig sein.

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1: Österreichs Nationalteam steht bei der Fußball-WM im 16. Finale. Die ÖFB-Auswahl erreicht in einem hochdramatischen Duell mit Algerien durch ein Tor von Kalajdzic in der 96. Minute ein 3:3 und beendet damit die Gruppe J als Zweiter. In der Runde der letzten 32 geht's dann am Donnerstag in Los Angeles gegen Spanien. Algerien steigt als einer der besten Gruppendritten auf und bekommt sie in der K.O.-Phase dann mit der Schweiz zu tun. Australien verdoppelt die Strafen für Social-Media-Konzerne, die sich nicht an das Verbot von sozialen Medien für Kinder halten. Die Höchststrafe soll künftig bei 99 Millionen australischen Dollar liegen. Das sind rund 60 Millionen Euro. Die Verschärfung ist eine Reaktion darauf, dass das vor 6 Monaten eingeführte Verbot für Nutzer unter 16 Jahren kaum Wirkung zeigt. Wegen der Hitze fahren in Leipzig bis Montag früh keine Straßenbahnen. Die Fugenmasse ist bei den hohen Temperaturen geschmolzen und hat die Weichen verklebt. Ein sicherer Betrieb sei derzeit nicht möglich, heißt es. Busse sollen so weit wie möglich planmäßig fahren. Die Spannungen zwischen den USA und dem Iran nehmen weiter zu. In der Nacht haben sich beide Länder erneut Angriffe geliefert. US-Präsident Donald Trump hat in der Früh mitgeteilt, dass es einen weiteren Vergeltungsschlag gegen den Iran gegeben hat. Die iranischen Revolutionsgarden haben daraufhin US-Militärziele in Kuwait und Bahrain angegriffen.
2: Der Sommer steht voll am Gaspedal und gibt wirklich alles. Bis zu 40 Grad sind heute in Österreich möglich. Sonnencreme, Wasser und einen Schattenplatz sind heute auf jeden Fall die beste Kombi. Gerade ist es noch am kühlsten bei euch in Salzburg, Innsbruck und Tirol. Da gibt es am späten Nachmittag vereinzelt auch Regenschauer und Gewitter. Für ganz Österreich die volle Abkühlung dann erst am Mittwoch und Donnerstag.
3: Das ist der Blick auf die Straßen. In Niederösterreich dauert es etwas länger auf der A1 Richtung Salzburg. Zwischen Haag und St. Valentin ist aktuell nur eine Fahrspur frei. Grund sind Arbeiten wegen eines Fahrbahnschadens. Das dauert voraussichtlich bis 17 Uhr, deshalb ca. 15 Minuten mehr einplanen. Und Tirol B178 Loferer Straße in beiden Richtungen. Bei Weitring ist ein Unfall passiert. Ihr werdet da jetzt wechselweise vorbeigeleitet. Auch da etwas mehr Zeit einplanen. Gute Fahrt!
4: Schön hier. Hallo?
5: Komme! Ja, hallo! Schön, dass Sie den Weg zu uns gefunden haben. Herzlich willkommen in der Pirate Radio Lagune. Hier gibt's die musikalische Entspannung, das Wellnessprogramm für Ihre zarten Öhrchen.
4: Aha, okay.
5: So, dann setzen Sie sich mal dahin.
4: Mhm, ja.
5: Vorsicht, das geht mit der Rückenlehne zurück.
4: Aua, hey.
5: So, und nun Kopfhörerchen aufgesetzt und it's time to relax.

Dein Soundtrack für einen langsamen und vielleicht auch etwas schwermütigen Sonntagmorgen. Das ist die Pirate Radio Lagune. Lehn dich einfach zurück. Wir kümmern uns schon um die Musik, um die gechillten Alternative Tracks und Tunes. Und das noch bis 12. Ich bin der Finn. Servus und guten Morgen.

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Egal wie deine Befindlichkeit an diesem Sonntagvormittag ist, wir haben die richtigen Sounds. Das ist die Pirate Radio Lagune, deine musikalische Entspannungsoase mit ruhigen, entspannten, gemütlichen, aber vielleicht auch zum Teil melancholisch schwermütigen Alternative Tracks. Und falls du findest, hey, ich habe auch noch so eine Perle zu Hause rumliegen, so dieser eine Track, der fehlt einfach noch in der Lagune, der ist so gemütlich, der muss jeweils am Sonntagvormittag laufen. Dann immer her damit. Schick ihn uns per WhatsApp. Unsere Nummer findest du auf pirateradio.at. M83 jetzt für dich. Hier ist Midnight City.

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1: Österreichs Nationalteam steht bei der Fußball-WM im 16. Finale. Die ÖFB-Auswahl erreicht in einem hochdramatischen Duell mit Algerien durch ein Tor von Kalajdzic in der 96. Minute ein 3:3 und beendet damit die Gruppe J als Zweiter. In der Runde der letzten 32 geht's dann am Donnerstag in Los Angeles gegen Spanien. Algerien steigt als einer der besten Gruppendritten auf und bekommt sie in der K.O.-Phase dann mit der Schweiz zu tun. Australien verdoppelt die Strafen für Social-Media-Konzerne, die sich nicht an das Verbot von sozialen Medien für Kinder halten. Die Höchststrafe soll künftig bei 99 Millionen australischen Dollar liegen. Das sind rund 60 Millionen Euro. Die Verschärfung ist eine Reaktion darauf, dass das vor 6 Monaten eingeführte Verbot für Nutzer unter 16 Jahren kaum Wirkung zeigt. Wegen der Hitze fahren in Leipzig bis Montag früh keine Straßenbahnen. Die Fugenmasse ist bei den hohen Temperaturen geschmolzen und hat die Weichen verklebt. Ein sicherer Betrieb sei derzeit nicht möglich, heißt es. Busse sollen so weit wie möglich planmäßig fahren. Die Spannungen zwischen den USA und dem Iran nehmen weiter zu. In der Nacht haben sich beide Länder erneut Angriffe geliefert. US-Präsident Donald Trump hat in der Früh mitgeteilt, dass es einen weiteren Vergeltungsschlag gegen den Iran gegeben hat. Die iranischen Revolutionsgarden haben daraufhin US-Militärziele in Kuwait und Bahrain angegriffen.
2: Der Sommer steht voll am Gaspedal und gibt wirklich alles. Bis zu 40 Grad sind heute in Österreich möglich. Sonnencreme, Wasser und einen Schattenplatz sind heute auf jeden Fall die beste Kombi. Gerade ist es noch am kühlsten bei euch in Salzburg, Innsbruck und Tirol. Da gibt es am späten Nachmittag vereinzelt auch Regenschauer und Gewitter. Für ganz Österreich die volle Abkühlung dann erst am Mittwoch und Donnerstag.
3: Das ist der Blick auf die Straßen. In Niederösterreich dauert es etwas länger auf der A1 Richtung Salzburg. Zwischen Haag und St. Valentin ist aktuell nur eine Fahrspur frei. Grund sind Arbeiten wegen eines Fahrbahnschadens. Das dauert voraussichtlich bis 17 Uhr, deshalb ca. 15 Minuten mehr einplanen. Und Tirol B178 Loferer Straße in beiden Richtungen. Bei Weitring ist ein Unfall passiert. Ihr werdet da jetzt wechselweise vorbeigeleitet. Auch da etwas mehr Zeit einplanen. Gute Fahrt!
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4: Entspannung können wir. Herzlich willkommen zu einer weiteren Stunde voller relaxen Alternative Tracks in der Pirate Radio Laguna und das noch bis 12 für deinen gemächlichen Start in den Sonntag. Sugar Man. Ich bin der Finn, servus. 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

Manchmal bekommt man zu Weihnachten Socken, manchmal einen Gutschein und manchmal Schwimmunterricht. Und genau das hat die Frau von Dan Snaith alias Caribou gemacht. Was als Weihnachtsgeschenk begann, wurde dann erst ein neues Hobby von ihm und später sogar eine ganze Inspiration für ein Album, für sein 2010 erschienenes Album Swim. Ja, zum Glück hat er dabei mehr mit Musik als mit Bauchplatschertechnik überzeugt. Das Ergebnis klingt jedenfalls, als wäre es direkt aus dem Beckenrandlautsprecher gekommen. Caribou mit Odessa aus dem Album Swim, gerade gehört in der Pirate Radio Lagune. 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

Was für eine wunderschöne Electronica-Pop-Nummer. Von The Postal Service. Such Great Heights. Gleich 12 Uhr, dann gibt's für dich das Neueste und Wichtigste aus Österreich und der Welt in den Pirate Radio Nachrichten. Und bis dahin, die etwas gechillteren Alternative Tunes. Natürlich hier in der Pirate Radio Lagune. Zum Beispiel von The Wombats, Tiflis Transit oder gleich The Connells mit 74, 75. Nach Air jetzt, zusammen mit Beth Hirsch. Hier ist All I Need. 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
1: Die Zahl der Toten nach der Erdbebenkatastrophe in Venezuela ist auf über 1400 gestiegen. Mehr als 3200 Menschen sind verletzt. Nach den Erdbeben der Stärke 7,2 und 7,5 am Mittwoch hat es 430 Nachbeben gegeben. ÖFB-Teamchef Ralf Rangnick hofft nach dem dramatischen Last-Minute-Aufstieg gegen Algerien auf eine Steigerung im 16-Finale der Fußball-WM. Am Donnerstag trifft Österreicher jetzt auf Spanien. Rangnick beschreibt seine Gefühlslage nach dem Spiel heute als eine Mischung aus Ungläubigkeit, Erleichterung und Freude. Die erste Hitzewelle des Jahres ist die gefährlichste. Das zeigt eine aktuelle Studie von Wiener Wissenschaftlern. Kinder und Jugendliche sowie Senioren haben am häufigsten mit schweren Problemen zu kämpfen, die zur Alarmierung der Rettung führen. Die Forscher haben Daten der Wiener Rettung und Temperaturmesswerte zwischen 2018 und 2021 ausgewertet. Ein 84-jähriger Mann ist bei einem Badeunfall in Golling in Niederösterreich gestern ums Leben gekommen. Seine Ehefrau hat ihn leblos im hauseigenen Badeteich gefunden. Der Notarzt konnte nur mehr den Tod des Mannes feststellen.
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4: Das ist der Blick aufs Wetter und heute könnte es ordentlich krachen in Tirol. Da heftige Gewitter teilweise mit dabei oder auch vereinzelt in Oberösterreich oder im Waldviertel. Bis dahin aber extrem heiß, sehr, sehr, sehr viel Sonne, wenige Wolken, bis zu 40 Grad heute drinnen. Das ist der Blick auf die Straßen. Da ist schon einiges los. Einmal in Niederösterreich, A1 Richtung Salzburg. Zwischen Haag und St. Valentin ist nur eine Fahrspur frei. Grund ist ein Hitzeschaden auf der Fahrbahn. Da gibt es weiterhin Arbeiten, voraussichtlich bis ca. 17 Uhr. Deshalb aktuell 30 Minuten Zeitverlust. Und viel Reiseverkehr gibt es mal in Salzburg auf der A10 Richtung Salzburg bei Werfen. Deshalb Blockabfertigung vor dem Helbersberg-Tunnel und plus 20 Minuten. Eine Viertelstunde länger dauert es auf der A10 in beiden Richtungen im Raum Altenmarkt. Und in Tirol einiges los. Auf der A12 Richtung Deutschland vor dem Autobahngrenzübergang Kufstein-Kiefersfelden. Da verliert ihr aktuell 30 Minuten. Außerdem mühsam auf der B179 der Fernpassstraße Richtung Deutschland. Zwischen Nassereit und Reute abschnittsweise zäher Verkehr. Und vor dem Grenztunnel Füssen dauert es dann nochmal 20 Minuten länger. Gute und sichere Fahrt.
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5: Bei uns gibt es keine Grätschen und keine Elfmeter, bei uns gibt es satte Gitarrenriffs und starke Drums. Willkommen zur nächsten Runde unserer Alternative Music WM, wo wir Artists aus genau den Ländern gegeneinander antreten lassen, die sich auch auf dem Spielfeld gegenüberstehen. Nur eben mit Musik anstatt mit dem Ball. Heute natürlich Algerien gegen Österreich, wo Österreich auf dem Platz ein 3:3 Unentschieden gemacht hat, aber sich trotzdem für die K.O.-Phase qualifizieren konnte. Kleiner Applaus gefällig, ja, finde ich es angebracht. Aber vielleicht siehst du das in unserer Alternative Music WM jetzt ein bisschen anders. Vielleicht gibt es da für dich wirklich einen richtigen Gewinner. Für Algerien kommt heute die Band Tina Riven aufs Musikspielfeld. Eine Band, deren Musiker vom Volk der Tuaregs abstammen und man dies auch natürlich in ihrer Musik hört. Und was lange währt, wird endlich Fisch. Ja, die Band Fisch geht für Österreich an den Start und das gleich mit ihrem Track Weltmeister. Na, ob's dafür für Österreich reicht? Wir werden sehen. Anstoß hat jetzt aber erstmal auf jeden Fall Algerien. Hier sind Tina Riven mit Sastanakam.
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1: Die Zahl der Toten nach der Erdbebenkatastrophe in Venezuela ist auf über 1.400 gestiegen. Mehr als 3.200 Menschen sind verletzt. Nach den Erdbeben der Stärke 7,2 und 7,5 am Mittwoch hat es 430 Nachbeben gegeben. Die Hitze hat zu mehreren Bergrettungseinsätzen in der Steiermark geführt. Am Admontag Kaibling mussten gestern zwei erschöpfte Kletterer aus einer Felswand gerettet werden. Außerdem galt es, mehrere Wanderer mit Kreislaufproblemen zu versorgen. Die Bergretter empfehlen angesichts der Hitze, Bergtouren früh zu starten und die Mittags- und Nachmittagshitze zu meiden. Die erste Hitzewelle des Jahres ist die gefährlichste. Das zeigt eine aktuelle Studie von Wiener Wissenschaftlern. Kinder und Jugendliche sowie Senioren haben am häufigsten mit schweren Problemen zu kämpfen, die zur Alarmierung der Rettung führen. Die Forscher haben Daten der Wiener Rettung und Temperaturmesswerte zwischen 2018 und 2021 ausgewertet. ÖFB-Teamchef Ralf Rangnick hofft nach dem dramatischen Last-Minute-Aufstieg gegen Algerien auf eine Steigerung im 16-Finale der Fußball-WM. Am Donnerstag trifft Österreicher jetzt auf Spanien. Rangnick beschreibt seine Gefühlslage nach dem Spiel heute als eine Mischung aus Ungläubigkeit, Erleichterung und Freude.
2: Das ist der Blick aufs Wetter und heute könnte es ordentlich krachen in Tirol. Da heftige Gewitter teilweise mit dabei oder auch vereinzelt in Oberösterreich oder im Waldviertel. Bis dahin aber extrem heiß, sehr, sehr, sehr viel Sonne, wenige Wolken, bis zu 40 Grad heute drinnen. Das ist der Blick auf die Straßen und ja, da sorgt die Hitze für Probleme. Schon seit heute Vormittag in Niederösterreich auf der A1 Richtung Salzburg. Zwischen Haag und St. Valentin ist nur eine Fahrspur frei. Da gibt es nämlich einen Hitzeschaden auf der Fahrbahn. Die Arbeiten dauern voraussichtlich noch bis 17 Uhr, deshalb 30 Minuten Zeitverlust. Ausweichen geht über die B1. Und Reiseverkehr gibt es in Tirol auf der B179 der Fernpassstraße Richtung Deutschland zwischen Nassereit und Reute abschnittsweise zäher Verkehr vor dem Grenztunnel Füssen plus 20 Minuten. Außerdem zwei Grenzwartezeiten, eine auch noch für Tirol, A12 Richtung Deutschland vor dem Autobahngrenzübergang Kufstein-Kiefersfelden plus 20 Minuten und ebenfalls 20 Minuten länger dauert es in Salzburg am Grenzübergang Salzburg-Walserberg Richtung Deutschland. Gute Fahrt!
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3: Hallo und wunderschönen Sonntag von mir, der Kathi. Endlich wieder hier für dich im Release Radar mit den frischesten Schmankerln aus der Musikwelt. Und ich sage mal so viel, wie ich das letzte Woche nachgegoogelt habe, den ersten Song, mit dem ich jetzt gleich reinstarte, hat alles ausgespuckt, außer den nächsten Song. Es geht um Mallorca von Frittenbude. Ja, kannst du dir vorstellen. Aber vielleicht bleibt es dann so ein kleiner Geheimtipp. Frittenbude, die Electro-Punk-Band aus Bayern. Und diesmal schicken sie richtig deutsche Sommergrüße in deine Boxen und es geht nach Malle. Aber in Frittenbude-Manier natürlich, mit Kapitalismus- und Faschismus-Kritik. Trotzdem ganz schön dancey und für mich der perfekte Song, um gleich einmal die Badetasche zu packen und an den Strand zu tanzen. Hör mal rein in Frittenbude und Mallorca.

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1: Neues Album, neue Single und sie geht auf Tour. Also Phoebe Bridgers ist sowas von zurück. Ihr neues Album, das kommt am 14. August, heißt Lost Weekend. Und diese Woche verliert sie gleich den allerersten Gegenstand daraus, die Boys. Lost Boys, das ist jetzt der erste Vorgeschmack auf das, was kommt. Und ihr erster Release seit über 4 Jahren. Und wie wir es natürlich von Phoebe Bridgers lieben. Sie schwebt durch ihre Songs wie eine Fee, verzaubert uns auch diesmal mit einem wirklich schönen Arrangement und nimmt uns auch mit auf eine Reise durch ihren Kopf. Diesmal irgendwo zwischen Peter Pans verlorenen Jungen und Mittelalterfest und irgendwie auch noch Videospiel-Vibes. Also ich bin sehr gespannt, was da kommt im August. Wir hören rein. Das ist Lost Boys von Phoebe Bridgers.

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1: Es wird eine neue Richtung eingeschlagen, und zwar von The Editors. Die kehren nämlich die elektronische Phase unter den Teppich und packen wieder den Live-Sound aus. Das achte Album kommt am 30. Oktober und soll Surface, Echo and Sound heißen. Der erste Vorgeschmack ist der hier. The Rush, und ich finde gerade ganz schön, wie gut der Sound auch reinpasst. Zwei Menschen in einer Bar, die über ihr Leben quatschen, mit ein paar Bier-Intus und sich nahe kommen. Ein Song für StravanzerInnen in lauen Sommernächten. Hier sind The Editors mit The Rush.

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1: Und ich glaube, die ganzen Grunge-Dads werden unsere nächste Künstlerin feiern. Blondshell, eigentlich Sabrina Teitelbaum aus L.A. Und seit 2022 veröffentlicht sie unter dem Namen Blondshell Musik mit einem guten 90s Grunge-Rock-Einschlag. Ja, jetzt kommt im September ihr drittes Album raus. Es heißt Violins. Und was uns da erwartet, das verrät sie im Titeltrack, der gerade eben rausgekommen ist. Spannende Künstlerin aktuell. Ich mag's.

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1: Und als den perfekten Rausschmeißer-Song für unseren Release-Radar heute habe ich nochmal eine ordentliche Wucht für dich. Die Band, die zwar nicht am Novarock Lineup gestanden ist, aber trotzdem gespielt hat und das selbst organisiert im Caravan Camping. Mega geile Aktion und die kommt von den Bacon Piglets. Und ich finde, das ist der DIY-Spirit, den wir in der österreichischen Rockszene dringend brauchen. Ah ja. Und fast vergessen, am Freitag, da haben sie auch einen neuen Song rausgebracht.
2: Hey, hier ist Zampe von den Bacon Piglets und ihr hört unsere neue Single Time to Be Yourself. Der Song steht für Selbstvertrauen, Freiheit und den Mut, seinen eigenen Weg zu gehen. Lass dir von niemandem sagen, wer du sein sollst. Versteck dich nicht und verbieg dich nicht für andere. Jeder Mensch hat seine eigene Geschichte, seine eigenen Stärken und seine eigenen Narben. Genau das macht uns aus. Egal, was andere sagen oder von dir erwarten, steh zu dir selbst und geh deinen eigenen Weg. Viel Spaß mit Time to Be Yourself.
1: Preach, Bacon Piglets. Hör mal rein, das ist Time to Be Yourself. Und damit sag ich Tschüss, Baba. Schönen und kühlen Sonntag.

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1: In Texas wird die Bibel jetzt zur Pflichtlektüre für Schülerinnen und Schüler. Das hat die zuständige Behörde des US-Bundesstaats beschlossen. Begründet wird die Entscheidung damit, dass die Bibel ein unverzichtbares literarisches Werk ist, das für das Verständnis der amerikanischen Gründungsgeschichte und Kultur von Bedeutung sei. Kritik kommt von Befürwortern einer Trennung von Staat und Kirche. Das Land Vorarlberg plant mehr Sonntagsöffnungen im ländlichen Raum. Lebensmittelgeschäfte mit einer Verkaufsfläche von bis zu 400 Quadratmetern sollen an Sonn- und Feiertagen von 7 bis 18 Uhr öffnen dürfen. Kritik kommt von der Gewerkschaft, die von einem gefährlichen Dammbruch spricht. Die Hitzewelle setzt nicht nur Mensch und Tier zu, sondern auch der Infrastruktur. Heute warnen die ASFINAG und der ÖAMTC, dass es bei den hohen Temperaturen vermehrt zu Straßenschäden kommen kann. Auf der A1 zwischen Haag und St. Valentin ist es bereits zu mehreren Schäden gekommen. Die ASFINAG hat die Zahl der Kontrollfahrten erhöht. Gute Nachrichten für die Bewohnerinnen und Bewohner im Westen Wiens. Die Fernwärmeversorgung ist schneller als geplant wiederhergestellt worden. Wiener Netze und Wien Energie haben die Arbeiten an der Flötzersteigleitung gestern Abend abgeschlossen. Heute Vormittag sind alle rund 140 Hausstationen wieder in Betrieb genommen worden.
2: Schwitzen ohne Ende ist angesagt. Bis zu 40 Grad heute Nachmittag. Und am besten in Dauerschleife kalt abduschen. Sonne pur, vor allem in betonierten Gegenden, ist die Hitze echt unerträglich. Gewitter gibt es in den nächsten Stunden vom Westen her. In Vorarlberg schon jetzt Schauer, die breiten sich dann aus. Im Westen nicht so sehr, aber ansonsten wird auch der Montag nochmal heiß mit bis zu 40 Grad wieder. Und sehr schwül. Wir schauen zu euch auf die Straßen am Sonntagnachmittag und starten gleich in Niederösterreich. A1 Richtung Salzburg zwischen Haag und St. Valentin. Bis 17 Uhr ist nur eine Fahrspur frei und es gibt 40 Minuten plus. Ausweichen geht über die B1. Weiter nach Tirol, B179 Richtung Deutschland. Stau vor dem Fernpass und dem Grenztunnel Füssen. Knapp 50 Minuten mehr aktuell. Und auf der A12 in Tirol bei Kufstein-Kiefersfelden. 20 Minuten mehr Richtung Deutschland bei der Grenze. Wir wünschen euch eine gute Fahrt.
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3: Gleich mit dem Kabarettistenduo Projekt X, auch bekannt als Clemens Heipel und Herbert Knötzl, die die WM auf eine ganz andere Art und Weise thematisieren. Ganz besonders nach dem Spiel in der Nacht auf heute zwischen Algerien und Österreich. Frau Fußball, der komödiantische Talk von Projekt X, gleich nach 4 Alternative Tracks am Stück.
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0: gleich für dich und deinen Sonntagnachmittag bei Pirate Radio. Das New Yorker Dance-Pop-Duo Sophie Tucker mit ihrem aktuellen Hit Bobba.
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0: Ja, gewisse unserer Pirate Radio Community sind heute ausnahmsweise mal etwas früher am Sonntagmorgen aufgestanden oder haben je nachdem auch gleich die Nacht durchgemacht, um sich das 4 Uhr Spiel zwischen Algerien und Österreich an der Fußball-WM im TV anzuschauen. Und ich sag's mal so, vielleicht könnten gewisse FußballreporterInnen für Spielerinterviews sich für die Zukunft mal ein Beispiel an Projekt X nehmen. Naja, wobei... lieber nicht.
2: Frau Fußball-WM 26, herzlich willkommen bei uns im Studio.
3: Bitte gerne, Herr...
2: Moderator. Sie können gerne Herr Moderator sagen, Frau Fußball-WM 26.
3: Ah, danke, Herr Moderator.
2: Oder Herr Sprecher. Ich höre auf beides.
3: Gut zu wissen, Herr Sprecher.
2: Was? Ich? Achso, ja, na sehen Sie, ich hab's gehört.
3: Ah ja, wirklich? Erstaunlich.
2: Ja, schon, gell? Na, sowas lernt man halt im Laufe der Jahre beim Radio... Sind ja alles Profis da.
3: Das merkt man aber echt.
2: Danke, ich leite es gern weiter ans Team, die freuen sich dann auch.
3: Denke ich mir, sind ja auch Menschen.
2: Naja, nicht alle, Frau Fußball-WM 26.
3: Bei Ihnen arbeiten nicht nur Menschen in der Redaktion?
2: Ja, schon größtenteils, aber wir beschäftigen an Vulkania und haben einen dressierten Delfin draußen im Hof.
3: Was, so wie der Flipper? Der war ja herzig.
2: Ja, na, unserer hat eigentlich gar keinen Namen und er spricht doch kaum.
3: Oje, das tut mir leid, ist eher ungünstig beim Radio, ne? Wenn die Mitarbeiter so schweigsam sind.
2: Ja, klar, na, wem erzählen Sie das, Frau Fußball-WM, aber er ist der Liebling vom Chef.
3: Ach so, vielleicht der Neffe oder der Sohn von einem Freund?
2: Ja, gut möglich, aber wie gesagt, er spricht kaum eigentlich spricht er gar nicht.
3: Na gut, wenn er wenigstens ein umgänglicher Kollege ist. Na,
2: was soll ich sagen, Frau Fußball-WM 26, sagen wir so, er stört zumindest niemanden und er macht auch keine Rauchpausen.
3: Na immerhin, ich habe einen kleinen Katzenhai gehabt als Kind, den haben wir leider weggeben müssen, weil ich allergisch war.
2: Na gänz, das ist natürlich eine Enttäuschung für so ein kleines Kind, ja.
3: Da hat's Tränen gegeben, das kann ich Ihnen sagen.
2: Ja. Ja, aber jetzt, wo ich so gerade aus dem Fenster schaue, ich glaube, das ist doch kein Delfin, sondern eine Taube.
3: Ach so, und ich habe mich schon gewundert, ein Delfin beim Radio wäre ja wirklich höchst ungewöhnlich.
2: Ja, natürlich, ja, ich habe mir gedacht, komisch, ja, was macht der Delfin, aber na wurscht. Danke, vielen lieben Dank für den Besuch im Studio, Frau Fußball-WM 26.
3: Gern geschehen, jederzeit wieder.
2: Alles Liebe.
3: Alles Liebe.
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1: Der Konflikt zwischen den USA und dem Iran ist wieder eskaliert. US-Streitkräfte haben als Reaktion auf die Attacke auf ein Frachtschiff iranische Ziele angegriffen. Die iranischen Revolutionsgarden haben daraufhin US-Militärziele in Kuwait und Bahrain attackiert. US-Präsident Donald Trump hat die Angriffe mit der Verletzung des Waffenstillstandsabkommens durch den Iran begründet. Innenminister Gerhard Kahner ist mit der Asylstatistik zufrieden. In der ORF-Pressestunde sagt er heute, dass es heuer erstmals seit Jahrzehnten eine Minuszuwanderung gibt. 7.000 Menschen haben das Land im ersten Halbjahr verlassen, weil sie abgeschoben worden sind oder von den Behörden Druck auf sie ausgeübt worden ist. Gleichzeitig gibt es 5.200 Asylanträge. Gute Nachrichten für die Bewohnerinnen und Bewohner im Westen Wiens. Die Fernwärmeversorgung ist schneller als geplant wiederhergestellt worden. Wiener Netze und Wien Energie haben die Arbeiten an der Flötzersteigleitung gestern Abend abgeschlossen. Heute Vormittag sind alle rund 140 Hausstationen wieder in Betrieb genommen worden. Marcel Hirscher fehlen noch 10% auf sein Comeback im Skiweltcup. Das hat der siebenfache Gesamtweltcup-Sieger heute am Rande des Formel 1 Grand Prix in Spielberg gesagt. Hirscher hat sich Anfang Dezember 2024 einen Kreuzbandriss im linken Knie zugezogen. Probleme macht eine Sehne am betroffenen Knie.
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3: Auch echte Sommermenschen kommen jetzt an ihre Grenzen. Es wird einfach zu viel. Kopfschmerzen haben ganz viele heute. Kein Wunder, bei 39 Grad in Wien und auch in Tulln jetzt. Die 40 Grad Marke, auch die soll sich noch ausgehen. Einzige Hoffnung, Abkühlung bei Gewittern. Die breiten sich vom Westen kommend aus. Es kann hier und dort krachen in den nächsten Stunden bis zum Abend. Laut Wettertrend, morgen wie heute, wieder so heiß, ab Mittwoch dann endlich Abkühlung. Wir schauen zu euch auf die Straßen und starten gleich in Niederösterreich. A1 Richtung Salzburg. Zwischen Haag und St. Valentin ist nur eine Spur frei. Es gibt 4 Kilometer Stau. Weiter nach Tirol. B179 Richtung Deutschland. Stau vor dem Fernpass und dann auch vor dem Grenztunnel Füssen. Insgesamt eine Dreiviertelstunde mehr einrechnen. Und auf der A12 in Tirol bei Kufstein-Kiefersfelden 20 Minuten mehr an der Grenze bei der Ausreise nach Deutschland. Gute Nerven euch!
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4: Mit der Tanzaufforderung von Justice jetzt an dich. DANCE. 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Worauf wartest du noch?

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0: ganz entspannt mit Pirate Radio und Manu Chao. Gerade gehörte Bongo Bong gibt's übrigens auch in der Pirate Radio Kiffer Edition.
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1: Der Konflikt zwischen den USA und dem Iran ist wieder eskaliert. US-Streitkräfte haben als Reaktion auf die Attacke auf ein Frachtschiff iranische Ziele angegriffen. Die iranischen Revolutionsgarden haben daraufhin US-Militärziele in Kuwait und Bahrain attackiert. US-Präsident Donald Trump hat die Angriffe mit der Verletzung des Waffenstillstandsabkommens durch den Iran begründet. Innenminister Gerhard Kahner ist mit der Asylstatistik zufrieden. In der ORF-Pressestunde sagt er heute, dass es heuer erstmals seit Jahrzehnten eine Minuszuwanderung gibt. 7.000 Menschen haben das Land im ersten Halbjahr verlassen, weil sie abgeschoben worden sind oder von den Behörden Druck auf sie ausgeübt worden ist. Gleichzeitig gibt es 5.200 Asylanträge. Gute Nachrichten für die Bewohnerinnen und Bewohner im Westen Wiens. Die Fernwärmeversorgung ist schneller als geplant wiederhergestellt worden. Wiener Netze und Wien Energie haben die Arbeiten an der Flötzersteigleitung gestern Abend abgeschlossen. Heute Vormittag sind alle rund 140 Hausstationen wieder in Betrieb genommen worden. Marcel Hirscher fehlen noch 10% auf sein Comeback im Skiweltcup. Das hat der siebenfache Gesamtweltcup-Sieger heute am Rande des Formel 1 Grand Prix in Spielberg gesagt. Hirscher hat sich Anfang Dezember 2024 einen Kreuzbandriss im linken Knie zugezogen. Probleme macht eine Sehne am betroffenen Knie.
2: In Wien-Stammersdorf kratzen wir jetzt ganz knapp an der 40-Grad-Marke. Bitte passt auf euch auf, die Sonne ist in ganz Österreich wirklich brutal stark heute. Gewitter möglich, leichte Abfrischung. In den nächsten Stunden vom Westen Österreichs breiten sich da ein paar Schauer aus. Morgen Montag wie heute wieder sehr heiß, richtig schwül. Besser wird es dann ab Mitte der Woche. Donnerstag zum Beispiel 28 Grad maximal. Eine gute Nachricht für euch im Auto, wieder alles gut in Niederösterreich. Und zwar auf der A1 Richtung Salzburg zwischen Haag und St. Valentin läuft's viel früher als gedacht. Der Stau hat sich aufgelöst. Tirol B179 Richtung Deutschland vor dem Fernpass und dem Grenztunnel Füssenzach circa 30 Minuten mehr einrechnen. A12 Richtung Deutschland vor dem Autobahngrenzübergang Kufstein Kiefersfelden eine Viertelstunde plus. Gute Fahrt euch!
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3: Kolumbien gegen Portugal hieß es auf dem Spielfeld in der Nacht auf heute. Bei uns heißt es vielmehr Artesio Pelados gegen The Happy Mess in unserer Pirate Radio Alternative Music WM, wo wir Artists aus genau den Ländern gegeneinander antreten lassen, die sich auch auf dem Spielfeld gegenüberstehen, lassen wir aber die Musik für diese Länder sprechen. Kolumbien vertreten heute von Artesio Pelados mit ihrem Song Duo, die in den frühen 90er Jahren schon Pioniere der spanischen Rockmusik waren. Und für Portugal treten The Happy Mess auf, die 2023 an der Qualifikation für den ESC teilnahmen, jedoch es nicht in die Finalrunde geschafft haben. Dafür schaffen sie es in unserer Alternative Music WM gleich mit ihrem Song The Invisible Boy. Anstoß hat aber jetzt Kolumbien.
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Córdoba 78, gerade gehört mit einer der wohl besten musikalischen Abkühlungen an solch heißen Tagen wie heute. Zitroneneis. Ja, ich schmelz dahin.

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Viele Fans dachten sich beim allerersten Hinhören, hä, das könne doch unmöglich dieselbe Sängerin sein. Denn diese Nummer hier, Driver's License, klingt musikalisch gesehen komplett anders als ihre Nummer Brutal. Brutal ist deutlich stärker von Alternative Rock, Grunge und Pop-Punk beeinflusst als ihre Balladen eben à la Driver's License. Und doch die eine und dieselbe Sängerin. Hier ist sie, Olivia Rodrigo bei Pirate Radio mit ihrem Hit Brutal. 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
1: Der Konflikt zwischen den USA und dem Iran ist wieder eskaliert. US-Streitkräfte haben als Reaktion auf die Attacke auf ein Frachtschiff iranische Ziele angegriffen. Die iranischen Revolutionsgarden haben daraufhin US-Militärziele in Kuwait und Bahrain attackiert. US-Präsident Donald Trump hat die Angriffe mit der Verletzung des Waffenstillstandsabkommens durch den Iran begründet. Das Land Vorarlberg plant mehr Sonntagsöffnungen im ländlichen Raum. Lebensmittelgeschäfte mit einer Verkaufsfläche von bis zu 400 Quadratmetern sollen an Sonn- und Feiertagen von 7 bis 18 Uhr öffnen dürfen. Kritik kommt von der Gewerkschaft, die von einem gefährlichen Dammbruch spricht. Bei den hohen Temperaturen hat sich ein Baby im deutschen Oberfranken selbst im Auto eingeschlossen. Der 24 Jahre alte Vater hat seinem 8 Monate alten Sohn nahe der Grenze von Bayern zu Thüringen den Autoschlüssel gegeben, während er einige Gegenstände in den Kofferraum eingeladen hat. Der kleine Bub hat selbst den Knopf für die Zentralverriegelung betätigt, wie die Polizei mitteilt. Mercedes-Pilot George Russell hat heute den großen Preis von Österreich gewonnen. In einem spannenden Rennen bei extremer Hitze setzt sich der Brite vor Max Verstappen und Kimi Antonelli durch. In der Gesamtwertung liegt Russell jetzt 40 Punkte hinter dem 19-jährigen Antonelli.
2: In Wien-Stammersdorf kratzen wir jetzt ganz knapp an der 40-Grad-Marke. Bitte passt auf euch auf, die Sonne ist in ganz Österreich wirklich brutal stark heute. Gewitter möglich, leichte Abfrischung. In den nächsten Stunden vom Westen Österreichs breiten sich da ein paar Schauer aus. Morgen Montag wie heute wieder sehr heiß, richtig schwül. Besser wird es dann ab Mitte der Woche. Donnerstag zum Beispiel 28 Grad maximal. Eine gute Nachricht für euch, im Auto wieder alles gut in Niederösterreich. Und zwar auf der A1 Richtung Salzburg zwischen Haag und St. Valentin läuft's viel früher als gedacht. Der Stau hat sich aufgelöst. Tirol B179 Richtung Deutschland vor dem Fernpass und dem Grenztunnel Füssenzach ca. 30 Minuten mehr einrechnen. A12 Richtung Deutschland vor dem Autobahngrenzübergang Kufstein, Kiefersfelden eine Viertelstunde plus. Gute Fahrt euch!
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3: Rocken wir gemeinsam durch den Sonntagnachmittag. Hier sind Queens of the Stone Age für dich. Am Mikrofon Finn Rasmussen. Nach 17 Uhr ist es. Servus und Hi.

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1: Der Konflikt zwischen den USA und dem Iran ist wieder eskaliert. US-Streitkräfte haben als Reaktion auf die Attacke auf ein Frachtschiff iranische Ziele angegriffen. Die iranischen Revolutionsgarden haben daraufhin US-Militärziele in Kuwait und Bahrain attackiert. US-Präsident Donald Trump hat die Angriffe mit der Verletzung des Waffenstillstandsabkommens durch den Iran begründet. Das Land Vorarlberg plant mehr Sonntagsöffnungen im ländlichen Raum. Lebensmittelgeschäfte mit einer Verkaufsfläche von bis zu 400 Quadratmetern sollen an Sonn- und Feiertagen von 7 bis 18 Uhr öffnen dürfen. Kritik kommt von der Gewerkschaft, die von einem gefährlichen Dammbruch spricht. Bei den hohen Temperaturen hat sich ein Baby im deutschen Oberfranken selbst im Auto eingeschlossen. Der 24 Jahre alte Vater hat seinem 8 Monate alten Sohn nahe der Grenze von Bayern zu Thüringen den Autoschlüssel gegeben, während er einige Gegenstände in den Kofferraum eingeladen hat. Der kleine Bub hat selbst den Knopf für die Zentralverriegelung betätigt, wie die Polizei mitteilt. Mercedes-Pilot George Russell hat heute den großen Preis von Österreich gewonnen. In einem spannenden Rennen bei extremer Hitze setzt sich der Brite vor Max Verstappen und Kimi Antonelli durch. In der Gesamtwertung liegt Russell jetzt 40 Punkte hinter dem 19-jährigen Antonelli.
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3: Zum zweiten Mal in der Messgeschichte wurden die 40 Grad in Wien erreicht, zuletzt im August 2013. Regenschauer und teils heftige Gewitter hingegen in Vorarlberg, Tirol, Salzburg und in Salzkammergut, ansonsten trocken. Morgen am Montag dann nicht mehr ganz so heiß, aber sehr schwül im Westen von Vorarlberg bis Salzburg sind schon am Vormittag erste Regenschauer und Gewitter mit dabei, werden am Nachmittag und Abend dann immer mehr und breiten sich aus. Im Weinviertel morgen am heißesten bei bis zu 40 Grad, dort den ganzen Tag über trocken und sonnig, auch in Wien und Umgebung wieder super heiß.
4: Eine gute Nachricht für euch, im Auto wieder alles gut in Niederösterreich. Und zwar auf der A1 Richtung Salzburg zwischen Haag und St. Valentin läuft's viel früher als gedacht. Der Stau hat sich aufgelöst. Tirol B179 Richtung Deutschland vor dem Fernpass und dem Grenztunnel Füssenzach circa 30 Minuten mehr einrechnen. A12 Richtung Deutschland vor dem Autobahngrenzübergang Kufstein, Kiefersfelden eine Viertelstunde plus. Gute Fahrt euch!
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5: Ich wünsche dir weiterhin einen geilen und rockigen Sonntagabend, natürlich hier mit Pirate Radio und dem coolen Alternative Rock and Pop Sound und morgen einen guten Wochenstart. Ich bin der Finn, wir hören uns. Bis dahin.

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1: Der Konflikt zwischen den USA und dem Iran ist wieder eskaliert. US-Streitkräfte haben als Reaktion auf die Attacke auf ein Frachtschiff iranische Ziele angegriffen. Die iranischen Revolutionsgarden haben daraufhin US-Militärziele in Kuwait und Bahrain attackiert. US-Präsident Donald Trump hat die Angriffe mit der Verletzung des Waffenstillstandsabkommens durch den Iran begründet. Die KPÖ hat die Gemeinderatswahl in Graz für sich entschieden. Die Partei von Bürgermeisterin Elke K. kommt laut der aktuellen Hochrechnung auf 36% der Stimmen. Dahinter liegt die ÖVP mit 25,1%. Die Grünen sind mit 14,8% knapp vor der FPÖ mit 12%. Die SPÖ erreicht mit 5,8% ihr historisch schlechtestes Ergebnis. Marcel Hirscher fehlen noch 10% auf sein Comeback im Skiweltcup. Das hat der siebenfache Gesamtweltcup-Sieger heute am Rande des Formel 1 Grand Prix in Spielberg gesagt. Hirscher hat sich Anfang Dezember 2024 einen Kreuzbandriss im linken Knie zugezogen. Probleme macht eine Sehne am betroffenen Knie. Mercedes-Pilot George Russell hat heute den Großen Preis von Österreich gewonnen. Bei extremer Hitze in der Steiermark setzt sich der Brite vor Max Verstappen im Red Bull und Kimi Antonelli im zweiten Mercedes durch. In der Gesamtwertung verkürzt Russell seinen Rückstand auf den 19-jährigen Italiener um 10 Punkte auf 40 Zähler.
2: Aktuell Gewitter in St. Jan im Pongau, im Salzburger Innergebirg, auch im Raum Kufstein zum Beispiel. Viel Regen auch in Innsbruck und Umgebung aktuell. Morgen am Montag dann nicht mehr ganz so heiß, aber sehr, sehr schwül von Vorarlberg bis Salzburg. Da ab Mittag schon Regenschauer und Gewitter breiten sich im Laufe des Nachmittags und abends dann immer mehr und mehr aus. Hingegen super heiß bei 40 Grad maximal morgen im Weinviertel. Da den ganzen Tag über trocken und sonnig. Hallo, zu euch ins Auto nach Oberösterreich, B127 in Buchenau. Ein Unfall, ihr werdet wechselweise angehalten, Richtung Linz eine halbe Stunde mehr. Steiermark, da haben wir Rückreiseverkehr von der Formel 1 aus Spielberg, S36 Richtung Wien von Zeltweg bis Knoten St. Michael, dann auf der S6 Richtung Wien bei Leoben und dann noch einmal in Niederösterreich zwischen Glocknitz und Neunkirchen, insgesamt eine Stunde 20 plus. Niederösterreich, A4 Richtung Wien beim Knoten Schwächer, die linke Spur ist gesperrt, da baut sich Stau auf, da hat sich die Betonleitwand verschoben. Und Kärnten bzw. Steiermark, A2 Richtung Wien zwischen Bad St. Leonhard und Modriach, eine Viertelstunde mehr, Blockabfertigung vor dem Kalcherkogeltunnel. Gute Fahrt.
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1: In Texas wird die Bibel jetzt zur Pflichtlektüre für Schülerinnen und Schüler. Das hat die zuständige Behörde des US-Bundesstaats beschlossen. Begründet wird die Entscheidung damit, dass die Bibel ein unverzichtbares literarisches Werk ist, das für das Verständnis der amerikanischen Gründungsgeschichte und Kultur von Bedeutung sei. Kritik kommt von Befürwortern einer Trennung von Staat und Kirche. Die KPÖ hat die Gemeinderatswahl in Graz für sich entschieden. Die Partei von Bürgermeisterin Elke K. kommt laut der aktuellen Hochrechnung auf 36% der Stimmen. Dahinter liegt die ÖVP mit 25,1%. Die Grünen sind mit 14,8% knapp vor der FPÖ mit 12%. Die SPÖ erreicht mit 5,8% ihr historisch schlechtestes Ergebnis. Das Land Vorarlberg plant mehr Sonntagsöffnungen im ländlichen Raum. Lebensmittelgeschäfte mit einer Verkaufsfläche von bis zu 400 Quadratmetern sollen an Sonn- und Feiertagen von 7 bis 18 Uhr öffnen dürfen. Kritik kommt von der Gewerkschaft, die von einem gefährlichen Dammbruch spricht. Mercedes-Pilot George Russell hat heute den Großen Preis von Österreich gewonnen. Bei extremer Hitze in der Steiermark setzt sich der Brite vor Max Verstappen im Red Bull und Kimi Antonelli im zweiten Mercedes durch. In der Gesamtwertung verkürzt Russell seinen Rückstand auf den 19-jährigen Italiener um 10 Punkte auf 40 Zähler.
2: Überm Salzburger Innergebirg und der Steiermark, vor allem in Knittelfeld, aktuell die meisten Regenschauer und Gewitter. Morgen am Montag dann nicht mehr ganz so heiß, aber sehr, sehr schwül von Vorarlberg bis nach Salzburg. Da ab Mittag erste Regenschauer und Gewitter breiten sich im Laufe des Nachmittags und vor allem am Abend dann immer mehr und mehr aus und werden auch immer kräftiger. Am heißesten Morgen war bis zu 40 Grad im Weinviertel, generell der Osten wieder der Hitzepol, da den ganzen Tag über trocken und sonnig. Hallo zu euch ins Auto nach Salzburg, A10 Richtung vielleicht die Einhausung Flachau ist aktuell gesperrt, ein technisches Problem im Tunnel. Am besten die Dauer der Sperre abwarten, sollte die nicht wieder behoben sein. Steiermark, S36 Richtung Wien von Zeltweg bis zum Knoten St. Michael, dann auf der S6 Richtung Wien bei Leoben und dann in Niederösterreich zwischen Glocknitz und Neunkirchen. Rückreisestau aus Zeltweg von der Formel 1 von Spielberg, aktuell über 1,5 Stunden Zeitverlust. Auch die S6 und die S36 Begleitstraßen sind komplett überlastet, hier ausweichen bringt aktuell nichts. Kärnten und Steiermark A2 Richtung Wien zwischen Bad St. Leonhard und Modriach, hier ein Plus von 20 Minuten und Blockabfertigung vor dem Kalcherkogeltunnel. Gute Fahrt!
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